0: Einsatz der Polizei gegeben. Bei der Notrufzentrale waren Meldungen über mögliche Schüsse im Umfeld eines Schulfestes eingegangen. Die Bevölkerung wurde aufgefordert, in Gebäuden zu bleiben. Laut der Kantonspolizei wurden bisher keine Verletzten gemeldet. Die Hintergründe werden noch abgeklärt. In der Schweiz wird die Beschaffung des Patriot-Luftabwehrsystems für die Armee deutlich teurer als geplant. Wie bereits gestern berichtet, sind die Verhandlungen mit Deutschland über zwei ursprünglich für die Schweiz produzierte Systeme gescheitert. Das Verteidigungsdepartement sucht nun nach Alternativen. Andere Rüstungsprojekte werden deshalb warten müssen. Im Tessin hat die Obduktion der Frau, die als Schlüsselfigur in der Affäre um Regierungsrat Claudio Zalli gilt, neue Details ergeben. Die 52-jährige Frau, die tot aus dem Luganer See geborgen wurde, wies einen hohen Alkoholspiegel auf und hatte Beruhigungsmittel eingenommen. Fremdeinwirkung wurde ausgeschlossen. Die Frau hatte zuvor Aufnahmen von belastenden Telefonaten mit Zalli veröffentlicht. Und aus der Region. In Grenz hat der Stadtrat einen Sonderkredit von rund 6,5 Millionen Franken für den neuen Grabenhofpark beantragt. Der Park soll in mehreren Etappen gebaut werden. Bereits der Grundausbau soll verschiedene Bedürfnisse der Bevölkerung abdecken.
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0: Nach dem heißen Freitag mit bis zu 31 Grad wird es heute Abend rasch kühler. Die Nacht bleibt klar und trocken, die Temperaturen sinken auf angenehme 19 Grad. Morgen Samstag sieht es dann ganz anders aus. Der Vormittag startet bewölkt, ab Mittag lockert es kurz auf, aber am Nachmittag ziehen wieder dichte Wolken auf und es sind Regenschauer möglich. Mit Höchstwerten um 24 Grad wird es spürbar frischer als heute. Also Jacke einpacken, wenn du am Abend unterwegs bist. Und die Aussichten. Der Sonntag bringt wieder deutlich mehr Sonne bei bis zu 27 Grad und es bleibt trocken. Perfekt für Ausflüge in der Zentralschweiz. Am Montag wird es nochmals heiß mit Spitzenwerten um 30 Grad. Allerdings steigt die Gewittergefahr im Tagesverlauf.
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0: Der Verkehr in der Zentralschweiz fließt ohne größere Behinderungen. Die bekannten Sperrungen bei Birhard und auf der H3 und 20 bei Ufhusen bleiben bestehen. Wir wünschen dir eine gute Fahrt.
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2: In der Ukraine hat Präsident Zelensky für morgen Sonntag den Besuch der US-Vermittler Witkow und Kushner in Kiew angekündigt. US-Präsident Trump hat die Reise bestätigt. Die Gesandten sollen auch nach Moskau reisen. Es wäre der erste Besuch von US-Vermittlern in der ukrainischen Hauptstadt seit Beginn der Friedensbemühungen. Kiew steht derweil unter Dauerbeschuss. Gestern traf eine russische Drohne das Hauptquartier des ukrainischen Geheimdienstes. Russland setzt dabei auf neue Drohnentypen, die laut Beobachtern gezielt die Zivilbevölkerung terrorisieren sollen. In Deutschland geht die Polizei nach einem Bekennerschreiben einem weiteren Hinweis zur Serie von Sabotageakten auf Strominfrastruktur nach. Einsatzkräfte haben das Gelände rund um ein Kraftwerk bei Aachen durchsucht. Sie gingen dabei in Schutzanzügen vor. Der Verfasser des Schreibens nennt fossile Energie als Tatmotiv. Ob ein Zusammenhang mit den Angriffen auf den Leipziger Flughafen und eine Münchner Rüstungsfirma besteht, ist weiterhin unklar. In Goldach im Kanton St. Gallen hat die Polizei nach dem Großeinsatz am Freitagabend inzwischen Entwarnung gegeben. Bei einem Schulfest waren Meldungen über mögliche Schüsse eingegangen. Die Bevölkerung wurde aufgefordert, in Gebäuden zu bleiben. Laut der Kantonspolizei handelte es sich vermutlich um Pyrotechnik. Verletzte wurden keine gemeldet. In Aarau haben am Freitagabend rund 300 Personen an einem Gedenkmarsch für die Opfer des Amoklaufs an einer Rave-Party teilgenommen. Die meisten Teilnehmenden trugen Kerzen, einige auch weiße Rosen. Der Marsch endete bei der Aarauer Pferderennbahn, wo Blumen und Kerzen niedergelegt wurden. Die Organisatoren wollten nach eigenen Angaben einen würdevollen Raum für Trauer und Zusammenhalt schaffen. Und aus der Region. In Luzern bringt Gastronom Philipp Röttlein seine legendären Gügeli zurück. Im Frohsinn in Udligenswil hatte er sich damit einen Namen gemacht. Jetzt eröffnet er mit dem E-Kok ein neues Restaurant in der Stadt Luzern.
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2: Nach dem heißen Freitag mit bis zu 31 Grad wird es heute Abend rasch kühler. Die Nacht bleibt klar und trocken, die Temperaturen sinken auf angenehme 19 Grad. Morgen Samstag sieht es dann ganz anders aus. Der Vormittag startet bewölkt, ab Mittag lockert es kurz auf, aber am Nachmittag ziehen wieder dichte Wolken auf und es sind Regenschauer möglich. Mit Höchstwerten um 24 Grad wird es spürbar frischer als heute. Also Jacke einpacken, wenn du am Abend unterwegs bist. Und die Aussichten. Der Sonntag bringt wieder deutlich mehr Sonne bei bis zu 27 Grad und es bleibt trocken. Perfekt für Ausflüge in der Zentralschweiz. Am Montag wird es nochmals heiß mit Spitzenwerten um 30 Grad. Allerdings steigt die Gewittergefahr im Tagesverlauf.
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2: Der Verkehr in der Zentralschweiz fließt ohne größere Behinderungen. Die bekannten Sperrungen bei Birhardt und auf der H3 und 20 bei Ufhusen bleiben bestehen. Wir wünschen dir eine gute Fahrt.
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2: In der Ukraine hat Präsident Zelensky für morgen Sonntag den Besuch der US-Vermittler Witkoff und Kushner in Kiew angekündigt. US-Präsident Trump hat die Reise bestätigt. Die Gesandten sollen auch nach Moskau reisen. Es wäre der erste Besuch von US-Vermittlern in der ukrainischen Hauptstadt seit Beginn der Friedensbemühungen. Kiew steht derweil unter Dauerbeschuss. Gestern traf eine russische Drohne das Hauptquartier des ukrainischen Geheimdienstes. Russland setzt dabei auf neue Drohnentypen, die laut Beobachtern gezielt die Zivilbevölkerung terrorisieren sollen. In Deutschland geht die Polizei nach einem Bekennerschreiben einem weiteren Hinweis zur Serie von Sabotageakten auf Strominfrastruktur nach. Einsatzkräfte haben das Gelände rund um ein Kraftwerk bei Aachen durchsucht. Sie gingen dabei in Schutzanzügen vor. Der Verfasser des Schreibens nennt fossile Energie als Tatmotiv. Ob ein Zusammenhang mit den Angriffen auf den Leipziger Flughafen und eine Münchner Rüstungsfirma besteht, ist weiterhin unklar. In Goldach im Kanton St. Gallen hat die Polizei nach dem Großeinsatz am Freitagabend inzwischen Entwarnung gegeben. Bei einem Schulfest waren Meldungen über mögliche Schüsse eingegangen. Die Bevölkerung wurde aufgefordert, in Gebäuden zu bleiben. Laut der Kantonspolizei handelte es sich vermutlich um Pyrotechnik. Verletzte wurden keine gemeldet. In Aarau haben am Freitagabend rund 300 Personen an einem Gedenkmarsch für die Opfer des Amoklaufs an einer Rave-Party teilgenommen. Die meisten Teilnehmenden trugen Kerzen, einige auch weiße Rosen. Der Marsch endete bei der Aarauer Pferderennbahn, wo Blumen und Kerzen niedergelegt wurden. Die Organisatoren wollten nach eigenen Angaben einen würdevollen Raum für Trauer und Zusammenhalt schaffen. Und aus der Region. In Luzern bringt Gastronom Philipp Röttlein seine legendären Gügeli zurück. Im Frohsinn in Udligenswil hatte er sich damit einen Namen gemacht. Jetzt eröffnet er mit dem Lekog ein neues Restaurant in der Stadt Luzern.
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2: Nach dem heißen Freitag mit bis zu 31 Grad wird es heute Abend rasch kühler. Die Nacht bleibt klar und trocken, die Temperaturen sinken auf angenehme 19 Grad. Morgen Samstag sieht es dann ganz anders aus. Der Vormittag startet bewölkt, ab Mittag lockert es kurz auf, aber am Nachmittag ziehen wieder dichte Wolken auf und es sind Regenschauer möglich. Mit Höchstwerten um 24 Grad wird es spürbar frischer als heute. Also Jacke einpacken, wenn du am Abend unterwegs bist. Und die Aussichten. Der Sonntag bringt wieder deutlich mehr Sonne bei bis zu 27 Grad und es bleibt trocken. Perfekt für Ausflüge in der Zentralschweiz. Am Montag wird es nochmals heiß mit Spitzenwerten um 30 Grad. Allerdings steigt die Gewittergefahr im Tagesverlauf.
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2: Der Verkehr in der Zentralschweiz fließt ohne größere Behinderungen. Die bekannten Sperrungen bei Birhard und auf der H3 und 20 bei Ufhusen bleiben bestehen. Wir wünschen dir eine gute Fahrt.
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2: In der Ukraine hat Präsident Zelensky für morgen Sonntag den Besuch der US-Vermittler Witkow und Kushner in Kiew angekündigt. US-Präsident Trump hat die Reise bestätigt. Die Gesandten sollen auch nach Moskau reisen. Es wäre der erste Besuch von US-Vermittlern in der ukrainischen Hauptstadt seit Beginn der Friedensbemühungen. Kiew steht derweil unter Dauerbeschuss. Gestern traf eine russische Drohne das Hauptquartier des ukrainischen Geheimdienstes. Russland setzt dabei auf neue Drohnentypen, die laut Beobachtern gezielt die Zivilbevölkerung terrorisieren sollen. In Deutschland geht die Polizei nach einem Bekennerschreiben einem weiteren Hinweis zur Serie von Sabotageakten auf Strominfrastruktur nach. Einsatzkräfte haben das Gelände rund um ein Kraftwerk bei Aachen durchsucht. Sie gingen dabei in Schutzanzügen vor. Der Verfasser des Schreibens nennt fossile Energie als Tappmotiv. Ob ein Zusammenhang mit den Angriffen auf den Leipziger Flughafen und eine Münchner Rüstungsfirma besteht, ist weiterhin unklar. In Goldach im Kanton St. Gallen hat die Polizei nach dem Großeinsatz am Freitagabend inzwischen Entwarnung gegeben. Bei einem Schulfest waren Meldungen über mögliche Schüsse eingegangen. Die Bevölkerung wurde aufgefordert, in Gebäuden zu bleiben. Laut der Kantonspolizei handelte es sich vermutlich um Pyrotechnik. Verletzte wurden keine gemeldet. In Aarau haben am Freitagabend rund 300 Personen an einem Gedenkmarsch für die Opfer des Amoklaufs an einer Rave-Party teilgenommen. Die meisten Teilnehmenden trugen Kerzen, einige auch weiße Rosen. Der Marsch endete bei der Aarauer Pferderennbahn, wo Blumen und Kerzen niedergelegt wurden. Die Organisatoren wollten nach eigenen Angaben einen würdevollen Raum für Trauer und Zusammenhalt schaffen. Und aus der Region. In Luzern bringt Gastronom Philipp Röttlein seine legendären Gügeli zurück. Im Frohsinn in Udligenswil hatte er sich damit einen Namen gemacht. Jetzt eröffnet er mit dem Wehkog ein neues Restaurant in der Stadt Luzern.
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2: Nach dem heißen Freitag mit bis zu 31 Grad wird es heute Abend rasch kühler. Die Nacht bleibt klar und trocken, die Temperaturen sinken auf angenehme 19 Grad. Morgen Samstag sieht es dann ganz anders aus. Der Vormittag startet bewölkt, ab Mittag lockert es kurz auf, aber am Nachmittag ziehen wieder dichte Wolken auf und es sind Regenschauer möglich. Mit Höchstwerten um 24 Grad wird es spürbar frischer als heute, also Jacke einpacken, wenn du am Abend unterwegs bist. Und die Aussichten, der Sonntag bringt wieder deutlich mehr Sonne bei bis zu 27 Grad und es bleibt trocken, perfekt für Ausflüge in der Zentralschweiz. Am Montag wird es nochmals heiß mit Spitzenwerten um 30 Grad, allerdings steigt die Gewittergefahr im Tagesverlauf.
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2: Der Verkehr in der Zentralschweiz fließt ohne größere Behinderungen. Die bekannten Sperrungen bei Birhardt und auf der H3 und 20 bei Uffhusen bleiben bestehen. Wir wünschen dir eine gute Fahrt.
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2: In der Ukraine erwartet Präsident Zelensky morgen Sonntag erstmals die US-Vermittler Witkow und Kushner in Kiew. US-Präsident Trump hat die Reise bestätigt. Die Gesandten sollen auch nach Moskau reisen. Es wäre der erste Besuch amerikanischer Vermittler in der ukrainischen Hauptstadt seit Beginn der Friedensbemühungen. Kiew steht derweil unter Dauerbeschuss. Russland setzt auf neue Drohnentypen, die laut Beobachtern gezielt die Zivilbevölkerung terrorisieren sollen. In Deutschland gehen die Ermittlungen zur Serie von Sabotageakten auf Strominfrastruktur weiter. Nach einem Bekennerschreiben hat die Polizei das Gelände rund um ein Kraftwerk bei Aachen durchsucht. Einsatzkräfte gingen dabei in Schutzanzügen vor. Der Verfasser des Schreibens nennt fossile Energie als Tatmotiv. Ob ein Zusammenhang mit den Angriffen auf den Leipziger Flughafen und eine Münchner Rüstungsfirma besteht, ist weiterhin unklar. In der Schweiz wird die Beschaffung des Patriot-Luftabwehrsystems für die Armee deutlich teurer als geplant. Wie diese Woche bekannt wurde, sind die Verhandlungen mit Deutschland über zwei ursprünglich für die Schweiz produzierte Systeme gescheitert. Das Verteidigungsdepartement sucht nun nach Alternativen. Andere Rüstungsprojekte werden deshalb warten müssen. Im Fall Spies-Heglin geht der Rechtsstreit in die nächste Runde. Der Ringier-Verlag zieht das Urteil des Zuger Obergerichts zur Gewinnherausgabe an Yolanda Spies-Heglin ans Bundesgericht weiter. In diesem jahrelangen Verfahren ist damit noch kein Ende in Sicht. Und in Aarau haben gestern Abend rund 300 Personen an einem Gedenkmarsch für die Opfer des Amoklaufs an einer Rave-Party teilgenommen. Die meisten Teilnehmenden trugen Kerzen, einige auch weiße Rosen. Der Marsch endete bei der Pferderennbahn, wo Blumen und Kerzen niedergelegt wurden. Die Organisatoren wollten einen würdevollen Raum für Trauer und Zusammenhalt schaffen. Aus der Region. In der Stadt Luzern soll es auf der Seebrücke künftig eine durchgehende Busspur geben. Das ist möglich, weil ein Drittel weniger Autos über die Brücke fahren als früher. Der Kanton löst damit ein langjähriges Versprechen ein. Ganz entspannt ist die Verkehrssituation auf der Seebrücke aber weiterhin nicht.
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2: Guten Morgen. Der Samstag startet bewölkt bei 17 Grad und die Wolkendecke hält sich am Vormittag hartnäckig. Über Mittag lockert es etwas auf, das Thermometer klettert auf bis zu 4 und 20 Grad. Aber Achtung, am Nachmittag sind Regenschauer möglich. Die Regenwahrscheinlichkeit steigt auf rund 50%. Viel kommt aber nicht runter. Es bleibt bei einzelnen Güssen. Am Abend beruhigt sich das Wetter wieder. Die Temperaturen gehen auf 20 Grad zurück. Und die Aussichten. Der Sonntag wird richtig schön. Nach etwas Frühnebel scheint die Sonne ausgiebig, es bleibt trocken und es wird mit bis zu 27 Grad deutlich wärmer. Am Montag dann nochmals ein Sprung nach oben, bis zu 30 Grad sind Regen, allerdings steigt gegen Abend die Gewittergefahr. Am Dienstag wird es dann unbeständig mit kräftigem Regen.
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2: Neu auf der A2 Richtung Luzern bei der Ausfahrt zur See gibt es wegen eines Unfalls eine Verkehrsbehinderung. Betroffen ist die Ausfahrtspur Richtung Unsee. Die Sperrungen bei Birhardt und auf der H3 und 20 bei Ufusen bleiben bestehen. Ansonsten fließt der Verkehr in der Zentralschweiz ohne Probleme. Gute Fahrt.
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2: In der Ukraine erwartet Präsident Zelensky morgen Sonntag erstmals die US-Vermittler Witkow und Kushner in Kiew. US-Präsident Trump hat die Reise bestätigt. Die Gesandten sollen auch nach Moskau reisen. Es wäre der erste Besuch amerikanischer Vermittler in der ukrainischen Hauptstadt seit Beginn der Friedensbemühungen. Kiew steht derweil unter Dauerbeschuss. Russland setzt auf neue Drohnentypen, die laut Beobachtern gezielt die Zivilbevölkerung terrorisieren sollen. In Deutschland gehen die Ermittlungen zur Serie von Sabotageakten auf Strominfrastruktur weiter. Nach einem Bekennerschreiben hat die Polizei das Gelände rund um ein Kraftwerk bei Aachen durchsucht. Einsatzkräfte gingen dabei in Schutzanzügen vor. Der Verfasser des Schreibens nennt fossile Energie als Tappmotiv. Ob ein Zusammenhang mit den Angriffen auf den Leipziger Flughafen und eine Münchner Rüstungsfirma besteht, ist weiterhin unklar. In der Schweiz wird die Beschaffung des Patriot-Luftabwehrsystems für die Armee deutlich teurer als geplant. Wie diese Woche bekannt wurde, sind die Verhandlungen mit Deutschland über zwei ursprünglich für die Schweiz produzierte Systeme gescheitert. Das Verteidigungsdepartement sucht nun nach Alternativen. Andere Rüstungsprojekte werden deshalb warten müssen. Im Fall Spies-Heglin geht der Rechtsstreit in die nächste Runde. Der Renier-Verlag zieht das Urteil des Zuger Obergerichts zur Gewinnherausgabe an Yolanda Spies-Heglin ans Bundesgericht weiter. In diesem jahrelangen Verfahren ist damit noch kein Ende in Sicht. Und in Aarau haben gestern Abend rund 300 Personen an einem Gedenkmarsch für die Opfer des Amoklaufs an einer Rave-Party teilgenommen. Die meisten Teilnehmenden trugen Kerzen, einige auch weiße Rosen. Der Marsch endete bei der Pferderennbahn, wo Blumen und Kerzen niedergelegt wurden. Die Organisatoren wollten einen würdevollen Raum für Trauer und Zusammenhalt schaffen. Aus der Region. In der Stadt Luzern soll es auf der Seebrücke künftig eine durchgehende Busspur geben. Das ist möglich, weil ein Drittel weniger Autos über die Brücke fahren als früher. Der Kanton löst damit ein langjähriges Versprechen ein. Ganz entspannt ist die Verkehrssituation auf der Seebrücke aber weiterhin nicht.
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2: Guten Morgen. Der Samstag startet bewölkt bei 17 Grad und die Wolkendecke hält sich am Vormittag hartnäckig. Über Mittag lockert es etwas auf, das Thermometer klettert auf bis zu 24 Grad. Aber Achtung, am Nachmittag sind Regenschauer möglich. Die Regenwahrscheinlichkeit steigt auf rund 50%. Viel kommt aber nicht runter. Es bleibt bei einzelnen Güssen. Am Abend beruhigt sich das Wetter wieder. Die Temperaturen gehen auf 20 Grad zurück. Und die Aussichten. Der Sonntag wird richtig schön. Nach etwas Frühnebel scheint die Sonne ausgiebig, es bleibt trocken und es wird mit bis zu 27 Grad deutlich wärmer. Am Montag dann nochmals ein Sprung nach oben, bis zu 30 Grad sind Regen, allerdings steigt gegen Abend die Gewittergefahr. Am Dienstag wird es dann unbeständig mit kräftigem Regen.
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2: Auf der A2 Richtung Luzern gibt es bei der Ausfahrtshürse weiterhin eine Verkehrsbehinderung wegen eines Unfalls. Betroffen ist die Ausfahrtspur Richtung Unsee. Ansonsten fließt der Verkehr in der Zentralschweiz ohne Probleme. Gute Fahrt.
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2: In der Ukraine erwartet Präsident Zelensky morgen Sonntag erstmals die US-Vermittler Witkow und Kushner in Kiew. US-Präsident Trump hat die Reise bestätigt. Die Gesandten sollen auch nach Moskau reisen. Es wäre der erste Besuch amerikanischer Vermittler in der ukrainischen Hauptstadt seit Beginn der Friedensbemühungen. Kiew steht derweil unter Dauerbeschuss. Russland setzt auf neue Drohnentypen, die laut Beobachtern gezielt die Zivilbevölkerung terrorisieren sollen. In Deutschland gehen die Ermittlungen zur Serie von Sabotageakten auf Strominfrastruktur weiter. Nach einem Bekennerschreiben hat die Polizei das Gelände rund um ein Kraftwerk bei Aachen durchsucht. Einsatzkräfte gingen dabei in Schutzanzügen vor. Der Verfasser des Schreibens nennt fossile Energie als Tatmotiv. Ob ein Zusammenhang mit den Angriffen auf den Leipziger Flughafen und eine Münchner Rüstungsfirma besteht, ist weiterhin unklar. In der Schweiz wird die Beschaffung des Patriot-Luftabwehrsystems für die Armee deutlich teurer als geplant. Wie diese Woche bekannt wurde, sind die Verhandlungen mit Deutschland über zwei ursprünglich für die Schweiz produzierte Systeme gescheitert. Das Verteidigungsdepartement sucht nun nach Alternativen. Andere Rüstungsprojekte werden deshalb warten müssen. Im Fall Spies-Heglin geht der Rechtsstreit in die nächste Runde. Der Renier Verlag zieht das Urteil des Zuger Obergerichts zur Gewinnherausgabe an Yolanda Spies-Heglin ans Bundesgericht weiter. In diesem jahrelangen Verfahren ist damit noch kein Ende in Sicht. Und in Aarau haben gestern Abend rund 300 Personen an einem Gedenkmarsch für die Opfer des Amoklaufs an einer Rave-Party teilgenommen. Die meisten Teilnehmenden trugen Kerzen, einige auch weiße Rosen. Der Marsch endete bei der Pferderennbahn, wo Blumen und Kerzen niedergelegt wurden. Die Organisatoren wollten einen würdevollen Raum für Trauer und Zusammenhalt schaffen. Aus der Region. In der Stadt Luzern soll es auf der Seebrücke künftig eine durchgehende Busspur geben. Das ist möglich, weil ein Drittel weniger Autos über die Brücke fahren als früher. Der Kanton löst damit ein langjähriges Versprechen ein. Ganz entspannt ist die Verkehrssituation auf der Seebrücke aber weiterhin nicht.
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2: Guten Morgen. Der Samstag startet bewölkt bei 17 Grad und die Wolkendecke hält sich am Vormittag hartnäckig. Über Mittag lockert es etwas auf, das Thermometer klettert auf bis zu 24 Grad. Aber Achtung, am Nachmittag sind Regenschauer möglich. Die Regenwahrscheinlichkeit steigt auf rund 50%. Viel kommt aber nicht runter. Es bleibt bei einzelnen Güssen. Am Abend beruhigt sich das Wetter wieder. Die Temperaturen gehen auf 20 Grad zurück. Und die Aussichten. Der Sonntag wird richtig schön. Nach etwas Frühnebel scheint die Sonne ausgiebig, es bleibt trocken und es wird mit bis zu 27 Grad deutlich wärmer. Am Montag dann nochmals ein Sprung nach oben, bis zu 30 Grad sind Regen, allerdings steigt gegen Abend die Gewittergefahr. Am Dienstag wird es dann unbeständig mit kräftigem Regen.
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2: Neu auf der A2 Richtung Gotthard, zwischen Waffen und Gößchenen hat sich ein rund 3 Kilometer langer Stau gebildet, rechnet dort mit bis zu 30 Minuten Zeitverlust. Bei Soosee ist die Ausfahrtsspur Richtung Unsee nach dem Unfall weiterhin gesperrt. Gute Fahrt.
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2: In der Ukraine erwartet Präsident Zelensky morgen Sonntag die US-Vermittler Witkow und Kushner in Kiew. Es wäre der erste Besuch amerikanischer Gesandter in der ukrainischen Hauptstadt seit Beginn der Friedensbemühungen. Die beiden sollen auch nach Moskau reisen. Kiew steht derweil weiter unter Dauerbeschuss. Heute Morgen wurden bei einem russischen Angriff auf die Zentralukraine mindestens 4 Menschen getötet. Russland setzt dabei verstärkt auf neue Drohnentypen, die laut Beobachtern gezielt die Zivilbevölkerung terrorisieren sollen. In Deutschland dauern die Ermittlungen zur Serie von Sabotageakten auf Strominfrastruktur an. Nach einem Bekennerschreiben, in dem fossile Energie als Tatmotiv genannt wird, hat die Polizei das Gelände rund um ein Kraftwerk bei Aachen durchsucht. Ob ein Zusammenhang mit den Angriffen auf den Leipziger Flughafen und eine Münchner Rüstungsfirma besteht, ist weiterhin unklar. Morgen Sonntag steht zudem die Landtagswahl in Sachsen-Anhalt an. Laut Umfragen könnte die AfD dort ihren bisher höchsten Wert in einem Bundesland erreichen. In der Schweiz hat gestern Abend die SRF Arena zur Ernährungsinitiative für Zündstoff gesorgt. Bundespräsident Guy Parmelin und Initiantin Franziska Herren lieferten sich einen hitzigen Schlagabtausch. Parmelin warf Herren vor zu lügen und ließ sich auch von Moderator Sendero Protz nicht bremsen. Über die Initiative wird am 27. September abgestimmt. Im Fall Spießer-Glien geht der jahrelange Rechtsstreit weiter. Wie gestern bekannt wurde, zieht der Ringier-Verlag das Urteil des Zuger Obergerichts zur Gewinnerausgabe an Jolanda Spießer-Glien ans Bundesgericht. Ein Ende des Verfahrens ist damit nicht absehbar. Und aus der Region. In der Stadt Luzern soll es auf der Seebrücke künftig eine durchgehende Buspur geben. Möglich wird das, weil heute rund ein Drittel weniger Autos über die Brücke fahren als früher. Der Kanton löst damit ein langjähriges Versprechen ein. Ganz entspannt ist die Verkehrssituation auf der Seebrücke allerdings weiterhin nicht.
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2: Guten Morgen. Der Samstag startet bewölkt bei 17 Grad und die Wolkendecke hält sich am Vormittag hartnäckig. Über Mittag lockert es etwas auf, das Thermometer klettert auf bis zu 24 Grad. Aber Achtung, am Nachmittag sind Regenschauer möglich. Die Regenwahrscheinlichkeit steigt auf rund 50%. Viel kommt aber nicht runter. Es bleibt bei einzelnen Güssen. Am Abend beruhigt sich das Wetter wieder. Die Temperaturen gehen auf 20 Grad zurück. Und die Aussichten. Der Sonntag wird richtig schön. Nach etwas Frühnebel scheint die Sonne ausgiebig. Es bleibt trocken und es wird mit bis zu 27 Grad deutlich wärmer. Am Montag dann nochmals ein Sprung nach oben. Bis zu 30 Grad sind Regen. Allerdings steigt gegen Abend die Gewittergefahr. Am Dienstag wird es dann unbeständig mit kräftigem Regen.
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2: Auf der A2 Richtung Gotthard hat sich der Stau zwischen Amstig und Gößchenen auf rund 4 Kilometer verlängert. Rechnet dort mit bis zu 40 Minuten Zeitverlust. Auch die Einfahrt bei Gößchenen ist gesperrt. Bei Suhrse bleibt die Ausfahrtsspur Richtung Grunsee nach dem Unfall weiterhin dicht. Auf der A3 Richtung Zürich ist bei Wollerau wegen eines Pannenfahrzeugs der rechte Fahrstreifen gesperrt. Gute Fahrt!
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3: Der Start in einen neuen Tag zusammen mit Sounds. Wir liefern dir den passenden Sound. Schön bist du mit uns.
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2: In der Ukraine erwartet Präsident Zelensky morgen Sonntag die US-Vermittler Witkow und Kushner in Kiew. Es wäre der erste Besuch amerikanischer Gesandter in der ukrainischen Hauptstadt seit Beginn der Friedensbemühungen. Die beiden sollen auch nach Moskau reisen. Kiew steht derweil weiter unter Dauerbeschuss. Heute Morgen wurden bei einem russischen Angriff auf die Zentralukraine mindestens 4 Menschen getötet. Russland setzt dabei verstärkt auf neue Drohnentypen, die laut Beobachtern gezielt die Zivilbevölkerung terrorisieren sollen. In Deutschland dauern die Ermittlungen zur Serie von Sabotageakten auf Strominfrastruktur an. Nach einem Bekennerschreiben, in dem fossile Energie als Tatmotiv genannt wird, hat die Polizei das Gelände rund um ein Kraftwerk bei Aachen durchsucht. Ob ein Zusammenhang mit den Angriffen auf den Leipziger Flughafen und eine Münchner Rüstungsfirma besteht, ist weiterhin unklar. Morgen Sonntag steht zudem die Landtagswahl in Sachsen-Anhalt an. Laut Umfragen könnte die AfD dort ihren bisher höchsten Wert in einem Bundesland erreichen. In der Schweiz hat gestern Abend die SRF Arena zur Ernährungsinitiative für Zündstoff gesorgt. Bundespräsident Guy Parmelin und Initiantin Franziska Herren lieferten sich einen hitzigen Schlagabtausch. Parmelin warf Herren vor zu lügen und ließ sich auch vom Moderator Sandro Protz nicht bremsen. Über die Initiative wird am 27. September abgestimmt. Im Fall Spieß-Hecklin geht der jahrelange Rechtsstreit weiter. Wie gestern bekannt wurde, zieht der Ringier Verlag das Urteil des Zuger Obergerichts zur Gewinnerausgabe an Jolanda Spieß-Hecklin ans Bundesgericht. Ein Ende des Verfahrens ist damit nicht absehbar. Und aus der Region. In der Stadt Luzern soll es auf der Seebrücke künftig eine durchgehende Busspur geben. Möglich wird das, weil heute rund ein Drittel weniger Autos über die Brücke fahren als früher. Der Kanton löst damit ein langjähriges Versprechen ein. Ganz entspannt ist die Verkehrssituation auf der Seebrücke allerdings weiterhin nicht.
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2: Guten Morgen. Der Samstag startet bewölkt bei 17 Grad und die Wolkendecke hält sich am Vormittag hartnäckig. Über Mittag lockert es etwas auf, das Thermometer klettert auf bis zu 24 Grad. Aber Achtung, am Nachmittag sind Regenschauer möglich. Die Regenwahrscheinlichkeit steigt auf rund 50%. Viel kommt aber nicht runter. Es bleibt bei einzelnen Güssen. Am Abend beruhigt sich das Wetter wieder. Die Temperaturen gehen auf 20 Grad zurück. Und die Aussichten. Der Sonntag wird richtig schön. Nach etwas Frühnebel scheint die Sonne ausgiebig, es bleibt trocken und es wird mit bis zu 27 Grad deutlich wärmer. Am Montag dann nochmals ein Sprung nach oben, bis zu 30 Grad sind Regen, allerdings steigt gegen Abend die Gewittergefahr. Am Dienstag wird es dann unbeständig mit kräftigem Regen.
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2: Auf der A2 Richtung Gotthard staut es sich zwischen Amstig und Gößchingen jetzt auf rund 5 Kilometer. Rechne mit bis zu 50 Minuten Zeitverlust. Auch die Einfahrten bei Gößchingen und Ehrelow sind gesperrt. Auf der A14 stockt es zwischen dem Rathausentunnel und der Verzweigung Rotsee. Auf der A3 Richtung Zürich bleibt bei Wollerau wegen eines defekten Lastwagens der rechte Fahrstreifen gesperrt. Gute Fahrt.
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3: Schön hast du eingeschaltet, das ist Sounds. Wir haben wieder ganz viele Songs für dich am Start. Guten Vormittag.
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2: In der Ukraine erwartet Präsident Zelensky morgen Sonntag die US-Vermittler Witkow und Kushner in Kiew. Es wäre der erste Besuch amerikanischer Gesandter in der ukrainischen Hauptstadt seit Beginn der Friedensbemühungen. Die beiden sollen auch nach Moskau reisen. Kiew steht derweil weiter unter Dauerbeschuss. Heute Morgen wurden bei einem russischen Angriff auf die Zentralukraine mindestens 4 Menschen getötet. Russland setzt dabei verstärkt auf neue Drohnentypen, die laut Beobachtern gezielt die Zivilbevölkerung terrorisieren sollen. In Deutschland dauern die Ermittlungen zur Serie von Sabotageakten auf Strominfrastruktur an. Nach einem Bekennerschreiben, in dem fossile Energie als Tatmotiv genannt wird, hat die Polizei das Gelände rund um ein Kraftwerk bei Aachen durchsucht. Ob ein Zusammenhang mit den Angriffen auf den Leipziger Flughafen und eine Münchner Rüstungsfirma besteht, ist weiterhin unklar. Morgen Sonntag steht zudem die Landtagswahl in Sachsen-Anhalt an. Laut Umfragen könnte die AfD dort ihren bisher höchsten Wert in einem Bundesland erreichen. In der Schweiz hat gestern Abend die SRF Arena zur Ernährungsinitiative für Zündstoff gesorgt. Bundespräsident Guy Parmelin und Initiantin Franziska Herren lieferten sich einen hitzigen Schlagabtausch. Parmelin warf Herren vor zu lügen und ließ sich auch von Moderator Sendero Protz nicht bremsen. Über die Initiative wird am 27. September abgestimmt. Im Fall Spießeglin geht der jahrelange Rechtsstreit weiter. Wie gestern bekannt wurde, zieht der Ringier Verlag das Urteil des Zuger Obergerichts zur Gewinnerausgabe an Jolanda Spießeglin ans Bundesgericht. Ein Ende des Verfahrens ist damit nicht absehbar. Und aus der Region. In der Stadt Luzern soll es auf der Seebrücke künftig eine durchgehende Buspur geben. Möglich wird das, weil heute rund ein Drittel weniger Autos über die Brücke fahren als früher. Der Kanton löst damit ein langjähriges Versprechen ein. Ganz entspannt ist die Verkehrssituation auf der Seebrücke allerdings weiterhin nicht.
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2: Guten Morgen. Der Samstag startet bewölkt bei 17 Grad und die Wolkendecke hält sich am Vormittag hartnäckig. Über Mittag lockert es etwas auf, das Thermometer klettert auf bis zu 24 Grad. Aber Achtung, am Nachmittag sind Regenschauer möglich. Die Regenwahrscheinlichkeit steigt auf rund 50%. Viel kommt aber nicht runter. Es bleibt bei einzelnen Güssen. Am Abend beruhigt sich das Wetter wieder. Die Temperaturen gehen auf 20 Grad zurück. Und die Aussichten. Der Sonntag wird richtig schön. Nach etwas Frühnebel scheint die Sonne ausgiebig. Es bleibt trocken und es wird mit bis zu 27 Grad deutlich wärmer. Am Montag dann nochmals ein Sprung nach oben. Bis zu 30 Grad sind Regen. Allerdings steigt gegen Abend die Gewittergefahr. Am Dienstag wird es dann unbeständig mit kräftigem Regen.
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2: Auf der A2 Richtung Gottard staut es sich jetzt zwischen Erstfeld und Gösschenen auf rund 7 Kilometer. Rechne mit über einer Stunde Zeitverlust. Alternative Route via A13 und San Bernardino. Neu zwischen Baorchs und Beckenried wird es wegen einer Baustelle eng und bei M-Nord steht der Verkehr nach einem Unfall. Auf der A14 stockt es weiterhin vor der Verzweigung Rotsee. Gute Fahrt.
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3: Guten Sound für deinen Vormittag haben wir schon parat. Schön dürfen wir dich begleiten.
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2: Morgen Sonntag werden die US-Vermittler Witkow und Kushner in Kiew erwartet. Präsident Zelensky hat den Besuch angekündigt. Auch US-Präsident Trump hat die Reise bestätigt. Die Gesandten sollen anschließend auch nach Moskau reisen. Es wäre der erste Besuch amerikanischer Vermittler in der ukrainischen Hauptstadt seit Beginn der Friedensbemühungen. Derweil geht der russische Beschuss weiter. Heute Morgen wurden bei einem Angriff auf die Zentralukraine mindestens 4 Menschen getötet. In Deutschland wird morgen Sonntag in Sachsen-Anhalt gewählt. Laut Umfragen könnte die AfD dort ihren bisher höchsten Wert in einem Bundesland erreichen und erstmals eine Landesregierung anführen. International wird die Wahl aufmerksam verfolgt. Die AfD wirbt unter anderem für eine sogenannte patriotische Kulturpolitik. Kritiker warnen vor einem radikalen Umbau der Institutionen. In Nepal bleibt die Lage auch 10 Tage nach der Sturzflut angespannt. Viele Dörfer sind weiterhin von der Außenwelt abgeschnitten. Immerhin konnten Rettungskräfte 2 weitere Überlebende bergen, ein Arbeiter aus einem verschütteten Tunnel und eine Frau aus Haustrümmern. In der Schweiz sorgt die Ernährungsinitiative weiter für Diskussionen. In der gestrigen SRF Arena lieferten sich Bundespräsident Guy Parmelin und Initiantin Franziska Herren einen hitzigen Schlagabtausch. Parmelin warf Herren vor zu lügen und ließ sich auch von Moderator Sendro Protz nicht bremsen. Abgestimmt wird am 27. September. Der Rechtsstreit zwischen dem Rainier Verlag und Jolanda Spies-Heglin geht in die nächste Runde. Wie gestern bekannt wurde, zieht Rainier das Urteil des Zuger Obergerichts zur Gewinnherausgabe ans Bundesgericht weiter. Ein Ende des jahrelangen Verfahrens ist damit nicht absehbar. Und aus der Region. In der Stadt Luzern will der Stadtrat die Kinos mit jährlich 400.000 Franken unterstützen. Man befürchte, dass ohne staatliche Hilfe auch noch die letzten Kinos schließen müssen. Luzern würde damit deutlich mehr Geld in die Kinoförderung stecken als bisher.
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2: Der Nachmittag wird wechselhaft, die Wolken bleiben dicht und ab dem frühen Nachmittag sind einzelne Regenschauer möglich. Die Wahrscheinlichkeit liegt bei rund 50%. Viel kommt aber nicht zusammen. Das Thermometer erreicht noch 25 Grad. Gegen Abend beruhigt sich das Wetter, die Temperaturen gehen auf 20 Grad zurück. Und morgen Sonntag? Nach etwas Frühnebel setzt sich die Sonne durch, es bleibt trocken und es wird mit bis zu 27 Grad richtig angenehm. Perfekt für einen Ausflug.
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2: Auf der A2 Richtung Gotthard staut es sich jetzt zwischen Erstfeld und Gössingen auf 8 Kilometer. Rechne mit bis zu 1,5 Stunden Zeitverlust. Auch auf der Südseite staut es sich vor Ehrenlau auf 4 Kilometer. Neu zwischen Amsteg und Erstfeld Richtung Luzern wird vor Gegenständen auf der Fahrbahn gewarnt. Auf der A14 und bei Rottenburg weiterhin stockender Verkehr. Gute Fahrt.
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3: Durch den Mittag mit gutem Sound. Schön bist du bei Sounds. Schön dürfen wir dich begleiten.
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2: Morgen Sonntag werden die US-Vermittler Witkoff und Kushner in Kiew erwartet. Präsident Zelensky hat den Besuch angekündigt. Auch US-Präsident Trump hat die Reise bestätigt. Die Gesandten sollen anschließend auch nach Moskau reisen. Es wäre der erste Besuch amerikanischer Vermittler in der ukrainischen Hauptstadt seit Beginn der Friedensbemühungen. Derweil geht der russische Beschuss weiter. Heute Morgen wurden bei einem Angriff auf die Zentralukraine mindestens 4 Menschen getötet. In Deutschland wird morgen Sonntag in Sachsen-Anhalt gewählt. Laut Umfragen könnte die AfD dort ihren bisher höchsten Wert in einem Bundesland erreichen und erstmals eine Landesregierung anführen. International wird die Wahl aufmerksam verfolgt. Die AfD wirbt unter anderem für eine sogenannte patriotische Kulturpolitik. Kritiker warnen vor einem radikalen Umbau der Institutionen. In Nepal bleibt die Lage auch 10 Tage nach der Sturzflut angespannt. Viele Dörfer sind weiterhin von der Außenwelt abgeschnitten. Immerhin konnten Rettungskräfte 2 weitere Überlebende bergen, ein Arbeiter aus einem verschütteten Tunnel und eine Frau aus Haustrümmern. In der Schweiz sorgt die Ernährungsinitiative weiter für Diskussionen. In der gestrigen SRF-Arena lieferten sich Bundespräsident Guy Parmelin und Initiantin Franziska Herren einen hitzigen Schlagabtausch. Parmelin warf Herren vor zu lügen und ließ sich auch von Moderator Sendro Protz nicht bremsen. Abgestimmt wird am 27. September. Der Rechtsstreit zwischen dem Rainier Verlag und Jolanda Spies-Heglin geht in die nächste Runde. Wie gestern bekannt wurde, zieht Rainier das Urteil des Zuber Obergerichts zur Gewinnherausgabe ans Bundesgericht weiter. Ein Ende des jahrelangen Verfahrens ist damit nicht absehbar. Und aus der Region. In der Stadt Luzern will der Stadtrat die Kinos mit jährlich 400.000 Franken unterstützen. Man befürchte, dass ohne staatliche Hilfe auch noch die letzten Kinos schließen müssen. Luzern würde damit deutlich mehr Geld in die Kinoförderung stecken als bisher.
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2: Der Nachmittag wird wechselhaft, die Wolken bleiben dicht und ab dem frühen Nachmittag sind einzelne Regenschauer möglich. Die Wahrscheinlichkeit liegt bei rund 50%. Viel kommt aber nicht zusammen. Das Thermometer erreicht noch 25 Grad. Gegen Abend beruhigt sich das Wetter, die Temperaturen gehen auf 20 Grad zurück. Und morgen Sonntag? Nach etwas Frühnebel setzt sich die Sonne durch, es bleibt trocken und es wird mit bis zu 27 Grad richtig angenehm. Perfekt für einen Ausflug.
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2: Auf der A2 Richtung Gotthard staut es sich weiterhin zwischen Erstfeld und Gößchenen auf 8 Kilometer. Rechne mit bis zu 1,5 Stunden Zeitverlust. Auch auf der Südseite vor Aerolau stehen 5 Kilometer Stau. Neu, auf der A4 zwischen Affoltern am Albis und Witzwil am Albis stoppt es wegen eines Pannenfahrzeugs. Gute Fahrt.
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3: Das ist der Samstagnachmittag. Der Sound für die nächste Stunde hier auf Sounds wartet schon auf dich. Schön, bist auch mit dabei.
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2: Morgen Sonntag werden die US-Vermittler Witkow und Kushner in Kiew erwartet. Präsident Zelensky hat den Besuch angekündigt. Auch US-Präsident Trump hat die Reise bestätigt. Die Gesandten sollen anschließend auch nach Moskau reisen. Es wäre der erste Besuch amerikanischer Vermittler in der ukrainischen Hauptstadt seit Beginn der Friedensbemühungen. Derweil geht der russische Beschuss weiter. Heute Morgen wurden bei einem Angriff auf die Zentralukraine mindestens 4 Menschen getötet. In Deutschland wird morgen Sonntag in Sachsen-Anhalt gewählt. Laut Umfragen könnte die AfD dort ihren bisher höchsten Wert in einem Bundes

0: Land erreichen und erstmals eine Landesregierung anführen. International wird die Wahl aufmerksam verfolgt. Die AfD wirbt unter anderem für eine sogenannte patriotische Kulturpolitik. Kritiker warnen vor einem radikalen Umbau der Institutionen. In Nepal bleibt die Lage auch 10 Tage nach der Sturzflut angespannt. Viele Dörfer sind weiterhin von der Außenwelt abgeschnitten. Immerhin konnten Rettungskräfte 2 weitere Überlebende bergen, ein Arbeiter aus einem verschütteten Tunnel und eine Frau aus Haustrümmern. In der Schweiz sorgt die Ernährungsinitiative weiter für Diskussionen. In der gestrigen SRF Arena lieferten sich Bundespräsident Guy Parmelin und Initiantin Franziska Herren einen hitzigen Schlagabtausch. Parmelin warf Herren vor zu lügen und ließ sich auch von Moderator Sendro Protz nicht bremsen. Abgestimmt wird am 27. September. Der Rechtsstreit zwischen dem Rainier Verlag und Jolanda Spies-Heglin geht in die nächste Runde. Wie gestern bekannt wurde, zieht Rainier das Urteil des Zuwe Obergerichts zur Gewinnherausgabe ans Bundesgericht weiter. Ein Ende des jahrelangen Verfahrens ist damit nicht absehbar. Und aus der Region. In der Stadt Luzern will der Stadtrat die Kinos mit jährlich 400.000 Franken unterstützen. Man befürchte, dass ohne staatliche Hilfe auch noch die letzten Kinos schließen müssen. Luzern würde damit deutlich mehr Geld in die Kinoförderung stecken als bisher.
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0: Der Nachmittag wird wechselhaft, die Wolken bleiben dicht und ab dem frühen Nachmittag sind einzelne Regenschauer möglich. Die Wahrscheinlichkeit liegt bei rund 50%. Viel kommt aber nicht zusammen. Das Thermometer erreicht noch 25 Grad. Gegen Abend beruhigt sich das Wetter, die Temperaturen gehen auf 20 Grad zurück. Und morgen Sonntag? Nach etwas Frühnebel setzt sich die Sonne durch, es bleibt trocken und es wird mit bis zu 27 Grad richtig angenehm. Perfekt für einen Ausflug.
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0: Auf der A2 Richtung Gotthard staut es sich weiterhin zwischen Erstfeld und Gößchenen auf 8 Kilometer. Rechne mit über eine Stunde Zeitverlust. Auch auf der Südseite vor Erwerloh stehen 5 Kilometer Stau mit rund 50 Minuten Wartezeit. Neu bei M Süd Richtung Luzern-Krenz stoppt der Verkehr. Gute Fahrt.
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4: Es wartet eine neue Stunde mit ganz viel Sound. Schön bist auch du mit uns unterwegs.
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2: Russlands Präsident Putin hat eine dreitägige Waffenruhe für Kiew angeordnet. Der Schritt erfolgt anlässlich des Besuchs der US-Unterhändler Kushner und Witkow, die heute in Moskau eingetroffen sind. Morgen Sonntag werden die beiden auch in Kiew erwartet. Präsident Zelensky hat allerdings darauf hingewiesen, dass Russland noch kurz vor dem US-Besuch Kiewer Flughäfen beschossen habe. Ob die Waffenruhe tatsächlich eingehalten wird, bleibt abzuwarten. In Deutschland steht morgen die Landtagswahl in Sachsen-Anhalt an und die könnte historisch werden. Laut Umfragen erreicht die AfD dort den höchsten je gemessenen Wert in einem Bundesland und könnte erstmals eine Landesregierung anführen. International wird die Wahl mit großer Aufmerksamkeit verfolgt. Die AfD wirbt unter anderem für eine sogenannte patriotische Kulturpolitik. Kritiker warnen vor einem radikalen Umbau demokratischer Institutionen. Im Gaza-Streifen hat der Zivilschutz heute 55 Tote aus den Trümmern geborgen. Zudem gibt es Berichte über Explosionen nahe der iranischen Ölinsel Kak. Die iranischen Behörden erklärten, bei einem Angriff auf eine Hochzeit US-Munition gefunden zu haben. Die Lage in der Region bleibt äußerst angespannt. In der Schweiz eröffnet die Mitte ihren Wahlkampf für die eidgenössischen Wahlen 2027. An ihrer Delegiertenversammlung forderte Parteipräsident Philipp Matthias Prédy einen zweiten Bundesratssitz. Die Partei wolle künftig offensiver auftreten und sich stärker

0: als Kraft der Mitte positionieren. Im Kanton Luzern stehen am 27. September neben den zwei nationalen Vorlagen auch vier kantonale Abstimmungen an. Alle Parteien haben inzwischen ihre Parolen gefasst. Unter anderem geht es um den Mindestlohn in der Stadt Luzern und den Millionenausbau der Kantonsschule Reusby. Die Luzerner Parteien sind sich bei den kantonalen Vorlagen teilweise uneins.
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0: Der Nachmittag wird wechselhaft. Die Wolken bleiben dicht und ab dem frühen Nachmittag sind einzelne Regenschauer möglich. Die Wahrscheinlichkeit liegt bei rund 50%. Viel kommt aber nicht zusammen. Das Thermometer erreicht noch 25 Grad. Gegen Abend beruhigt sich das Wetter, die Temperaturen gehen auf 20 Grad zurück. Und morgen Sonntag? Nach etwas Frühnebel setzt sich die Sonne durch, es bleibt trocken und es wird mit bis zu 27 Grad richtig angenehm. Perfekt für einen Ausflug.
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0: Auf der A2 Richtung Gotthard staut es sich weiterhin massiv. Zwischen Erstfeld und Gößchen 8 Kilometer Stau mit über einer Stunde Zeitverlust, auf der Südseite vor Erwolo 5 Kilometer und rund 50 Minuten Wartezeit. Neu auf dem Autobahn zu bringen Luzern Zentrum Richtung Kasernenplatz staut es sich ebenfalls. Gute Fahrt.
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3: Samstagnachmittag mit Sounds. Wir begleiten dich mit dem passenden Sound. Schön bist du mit dabei.
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2: Russlands Präsident Putin hat eine dreitägige Waffenruhe für Kiew angeordnet. Der Schritt erfolgt anlässlich des Besuchs der US-Unterhändler Kushner und Witkow, die heute in Moskau eingetroffen sind. Morgen Sonntag werden die beiden auch in Kiew erwartet. Präsident Zelensky hat allerdings darauf hingewiesen, dass Russland noch kurz vor dem US-Besuch Kiewer Flughäfen beschossen habe. Ob die Waffenruhe tatsächlich eingehalten wird, bleibt abzuwarten. In Deutschland steht morgen die Landtagswahl in Sachsen-Anhalt an und die könnte historisch werden. Laut Umfragen erreicht die AfD dort den höchsten je gemessenen Wert in einem Bundesland und könnte erstmals eine Landesregierung anführen. International wird die Wahl mit großer Aufmerksamkeit verfolgt. Die AfD wirbt unter anderem für eine sogenannte patriotische Kulturpolitik. Kritiker warnen vor einem radikalen Umbau demokratischer Institutionen. Im Gaza-Streifen hat der Zivilschutz heute 55 Tote aus den Trümmern geborgen. Zudem gibt es Berichte über Explosionen nahe der iranischen Ölinsel Kak. Die iranischen Behörden erklärten, bei einem Angriff auf eine Hochzeit US-Munition gefunden zu haben. Die Lage in der Region bleibt äußerst angespannt. In der Schweiz eröffnet die Mitte ihren Wahlkampf für die eidgenössischen Wahlen 2027. An ihrer Delegiertenversammlung forderte Parteipräsident Philipp Matthias Prédy einen zweiten Bundesratssitz. Die Partei wolle künftig offensiver auftreten und sich stärker als Kraft der Mitte positionieren. Im Kanton Luzern stehen am 27. September neben den zwei nationalen Vorlagen auch 4 kantonale Abstimmungen an. Alle Parteien haben inzwischen ihre Parolen gefasst. Unter anderem geht es um den Mindestlohn in der Stadt Luzern und den Millionenausbau der Kantonsschule Reusbühl. Die Luzerner Parteien sind sich bei den kantonalen Vorlagen teilweise uneins.
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2: Der Nachmittag wird wechselhaft. Die Wolken bleiben dicht und ab dem frühen Nachmittag sind einzelne Regenschauer möglich. Die Wahrscheinlichkeit liegt bei rund 50%. Viel kommt aber nicht zusammen. Das Thermometer erreicht noch 25 Grad. Gegen Abend beruhigt sich das Wetter. Die Temperaturen gehen auf 20 Grad zurück.

0: Morgen Sonntag. Nach etwas Vorliebe setzt sich die Sonne durch, es bleibt trocken und es wird bis zu 27 Grad richtig angenehm. Perfekt für einen Ausflug.
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0: Der Stau auf der A2 Richtung Gotthard hat sich etwas verkürzt. Zwischen Erstfeld und Gößchen stehen noch 7 Kilometer. Rechne mit gut einer Stunde Zeitverlust. Auf der Südseite vor Erelo sind es noch 4 Kilometer und rund 40 Minuten Wartezeit. Neu auf der A14 zwischen Buchrhein und der Verzweigung Rotze stockt der Verkehr Richtung Luzern. Gute Fahrt!
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4: Durch den Nachmittag mit gutem Sound. Schön bist du bei Sounds. Schön dürfen wir dich begleiten.
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2: Russlands Präsident Putin hat eine dreitägige Waffenruhe für Kiew angeordnet. Der Schritt erfolgt anlässlich des Besuchs der US-Unterhändler Kushner und Witkow, die heute in Moskau eingetroffen sind. Morgen Sonntag werden die beiden auch in Kiew erwartet. Präsident Zelensky hat allerdings darauf hingewiesen, dass Russland noch kurz vor dem US-Besuch Kiewer Flughäfen beschossen habe. Ob die Waffenruhe tatsächlich eingehalten wird, bleibt abzuwarten. In Deutschland steht morgen die Landtagswahl in Sachsen-Anhalt an und die könnte historisch werden. Laut Umfragen erreicht die AfD dort den höchsten je gemessenen Wert in einem Bundesland und könnte erstmals eine Landesregierung anführen. International wird die Wahl mit großer Aufmerksamkeit verfolgt. Die AfD wirbt unter anderem für eine sogenannte patriotische Kulturpolitik. Kritiker warnen vor einem radikalen Umbau demokratischer Institutionen. Im Gaza-Streifen hat der Zivilschutz heute 55 Tote aus den Trümmern geborgen. Zudem gibt es Berichte über Explosionen nahe der iranischen Ölinsel Kak. Die iranischen Behörden erklärten, bei einem Angriff auf eine Hochzeit US-Munition gefunden zu haben. Die Lage in der Region bleibt äußerst angespannt. In der Schweiz eröffnet die Mitte ihren Wahlkampf für die eidgenössischen Wahlen 2027. An ihrer Delegiertenversammlung forderte Parteipräsident Philipp Matthias Prédy einen zweiten Bundesratssitz. Die Partei wolle künftig offensiver auftreten und sich stärker als Kraft der Mitte positionieren. Im Kanton Luzern stehen am 27. September neben den zwei nationalen Vorlagen auch vier kantonale Abstimmungen an. Alle Parteien haben inzwischen ihre Parolen gefasst. Unter anderem geht es um den Mindestlohn in der Stadt Luzern und den Millionenausbau der Kantonsschule Reusbühl. Die Luzerner Parteien sind sich bei den kantonalen Vorlagen teilweise uneins.
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2: Der Nachmittag wird wechselhaft. Die Wolken bleiben dicht und ab dem frühen Nachmittag sind einzelne Regenschauer möglich. Die Wahrscheinlichkeit liegt bei rund 50%. Viel kommt aber nicht zusammen. Das Thermometer erreicht noch 25 Grad. Gegen Abend beruhigt sich das Wetter, die Temperaturen gehen auf 20 Grad zurück. Und morgen Sonntag? Nach etwas Frühnebel setzt sich die Sonne durch, es bleibt trocken und es wird mit bis zu 27 Grad richtig angenehm. Perfekt für einen Ausflug.
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2: Der Gotthardstau auf der A2 bleibt das große Thema. Zwischen Amsteg und Gößchen stehen 6 Kilometer. Rechne mit bis zu einer Stunde Zeitverlust. Auf der Südseite vor Ervelo sind es 4 Kilometer und rund 40 Minuten. Auch auf der A14 zwischen Buchrain und der Verzweigung Rotsee stockt es weiterhin Richtung Luzern. Neu, auf der A4 zwischen Altdorf und Flüel staut es sich ebenfalls. Gute Fahrt!
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2: Russlands Präsident Putin hat heute eine dreitägige Waffenruhe für Kiew angeordnet. Anlass ist der Besuch der US-Unterhändler Kushner und Witkow in Moskau. Morgen werden die beiden auch in Kiew erwartet. Allerdings hat der ukrainische Präsident Zelensky bereits vorläufig zugesagt, Angriffe auf Moskau zu stoppen, gleichzeitig aber darauf hingewiesen, dass Russland noch kurz vor dem US-Besuch Kiewer Flughäfen beschossen habe. Zudem hat ein russischer Angriff heute ein Stahlwerk in der Region Dnipro lahmgelegt. Ob die Waffenruhe hält, bleibt also fraglich. Im Nahen Osten hat das US-Militär drei iranische Öltanker außer Gefecht gesetzt. Zudem werden Explosionen nahe der iranischen Ölinsel Karg gemeldet. Irans Behörden erklärten, bei einem Angriff auf eine Hochzeit US-Munition gefunden zu haben. US-Präsident Trump spielte die Lage herunter. Er sprach von einer Kleinigkeit. Die Spannungen in der Region verschärfen sich damit weiter. In Deutschland steht morgen die Landtagswahl in Sachsen-Anhalt an. Sie könnte historisch werden. Laut der letzten Umfrage erreicht die AfD dort den höchsten je gemessenen Wert in einem Bundesland und könnte erstmals eine Landesregierung anführen. International wird die Wahl mit großer Aufmerksamkeit verfolgt. Derweil hat die deutsche Polizei 12 Sprengsätze an Stromtrassen gefunden. Die Ermittlungen zur Sabotageserie auf Infrastruktur dauern an. In der Schweiz hat die Mitte an ihrer Delegiertenversammlung den Anspruch auf einen zweiten Bundesratssitz bekräftigt. Parteipräsident Philipp Matthias Bregi sagte, die Partei wolle künftig offensiver auftreten. Man sei in der Lage, auf die Anliegen der Bevölkerung einzugehen. Die Mitte positioniert sich damit bereits für die eidgenössischen Wahlen 2027. Die berühmte Eisgrotte im Walliser Runde-Gletscher muss schließen. Die Walliser Regierung hat die Beschwerde der Betreiber abgelehnt. Zuvor hat er eine Petition in Schutz des Gletschers gefordert. Die Grotte war ein beliebtes Ausflugsziel. Eine fehlende Bewilligung macht den Weiterbetrieb nun unmöglich. Und aus der Region. In der Stadt Luzern kommt auf die Seebrücke eine durchgehende Busspur. Möglich wird das, weil heute rund ein Drittel weniger Autos über die Brücke fahren als noch vor einigen Jahren. Der Kanton löst damit ein langjähriges Versprechen ein. Ganz entspannt ist die Verkehrslage auf der Seebrücke allerdings nach wie vor nicht.
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2: Der Samstag geht ruhig zu Ende. Die Temperaturen sinken in der Nacht auf etwa 17 Grad und es kann sich Nebel bilden. Sichtweite stellenweise nur noch 2 Kilometer. Regen ist aber keiner mehr zu erwarten. Morgen Sonntag wird richtig schön. Nach etwas Frühnebel lösen sich die letzten Schwaden rasch auf und die Sonne übernimmt. Am Nachmittag klettert das Thermometer auf bis zu 27 Grad. Perfekt für einen Ausflug am Vierwaldstätter See oder in die Berge. Und die Aussichten. Am Montag wird es nochmals heißer mit Spitzenwerten um 30 Grad. Allerdings ziehen am Nachmittag Schauer und Gewitter auf. Am Dienstag dann unbeständig mit kräftigem Regen und einem deutlichen Temperatursturz auf unter 20 Grad.
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2: Auf der A2 Richtung Kuttgart hat sich die Lage etwas beruhigt. Zwischen Wassen und Gößchenen stehen noch 3 Kilometer. Rechne mit rund 30 Minuten Zeitverlust. Auf der Südseite vor Ervelo ebenfalls 3 Kilometer und 30 Minuten. Neu. Auf der A2 staut es sich zwischen M-Nord und Luzern-Krenz und auf der A8 zwischen Alpnach-Nord und dem Loppertunnel. Gute Fahrt!
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2: Russlandspräsident Putin hat heute eine dreitägige Waffenruhe für Kiew angeordnet. Anlass ist der Besuch der US-Unterhändler Kushner und Witkow in Moskau. Morgen werden die beiden auch in Kiew erwartet. Allerdings hat der ukrainische Präsident Zelensky bereits vorläufig zugesagt, Angriffe auf Moskau zu stoppen, gleichzeitig aber darauf hingewiesen, dass Russland noch kurz vor dem US-Besuch Kiewer Flughäfen beschossen habe. Zudem hat ein russischer Angriff heute ein Stahlwerk in der Region Dnipro lahmgelegt. Ob die Waffenruhe hält, bleibt also fraglich. Im Nahen Osten hat das US-Militär drei iranische Öltanker außer Gefecht gesetzt. Zudem werden Explosionen nahe der iranischen Ölinsel Karg gemeldet. Irans Behörden erklärten, bei einem Angriff auf eine Hochzeit US-Munition gefunden zu haben. US-Präsident Trump spielte die Lage herunter. Er sprach von einer Kleinigkeit. Die Spannungen in der Region verschärfen sich damit weiter. In Deutschland steht morgen die Landtagswahl in Sachsen-Anhalt an. Sie könnte historisch werden. Laut der letzten Umfrage erreicht die AfD dort den höchsten je gemessenen Wert in einem Bundesland und könnte erstmals eine Landesregierung anführen. International wird die Wahl mit großer Aufmerksamkeit verfolgt. Derweil hat die deutsche Polizei 12 Sprengsätze an Stromtrassen gefunden. Die Ermittlungen zur Sabotageserie auf Infrastruktur dauern an. In der Schweiz hat die Mitte an ihrer Delegiertenversammlung den Anspruch auf einen zweiten Bundesratssitz bekräftigt. Parteipräsident Philipp Matthias Bregi sagte, die Partei wolle künftig offensiver auftreten. Man sei in der Lage, auf die Anliegen der Bevölkerung einzugehen. Die Mitte positioniert sich damit bereits für die eidgenössischen Wahlen 2027. Die berühmte Eisgrotte im Walliser Runde-Gletscher muss schließen. Die Walliser Regierung hat die Beschwerde der Betreiber abgelehnt. Zuvor hatte eine Petition den Schutz des Gletschers gefordert. Die Grotte war ein beliebtes Ausflugsziel. Eine fehlende Bewilligung macht den Weiterbetrieb nun unmöglich. Und aus der Region. In der Stadt Luzern kommt auf die Seebrücke eine durchgehende Busspur. Möglich wird das, weil heute rund ein Drittel weniger Autos über die Brücke fahren als noch vor einigen Jahren. Der Kanton löst damit ein langjähriges Versprechen ein. Ganz entspannt ist die Verkehrslage auf der Seebrücke allerdings nach wie vor nicht.
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2: Der Samstag geht ruhig zu Ende. Die Temperaturen sinken in der Nacht auf etwa 17 Grad und es kann sich Nebel bilden. Sichtweite stellenweise nur noch 2 Kilometer. Regen ist aber keiner mehr zu erwarten. Morgen Sonntag wird richtig schön. Nach etwas Frühnebel lösen sich die letzten Schwaden rasch auf und die Sonne übernimmt. Am Nachmittag klettert das Thermometer auf bis zu 27 Grad. Perfekt für einen Ausflug am Vierwaldstätter See oder in die Berge. Und die Aussichten. Am Montag wird es nochmals heißer mit Spitzenwerten um 30 Grad. Allerdings ziehen am Nachmittag Schauer und Gewitter auf. Am Dienstag dann unbeständig mit kräftigem Regen und einem deutlichen Temperatursturz auf unter 20 Grad.
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2: Der Kottardstau auf der A2 hat sich deutlich beruhigt. Auf der Südseite zwischen Quinto und Ervalo stehen noch 3 Kilometer, rechne mit rund 30 Minuten Zeitverlust. Auf der A14 stockt es weiterhin zwischen Buchrain und der Verzweigung Rotze Richtung Luzern. Neu, in der Stadt Luzern staut es sich auf der Haltenstraße bis zur Seebrücke. Gute Fahrt.
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0: warten rasch auf und die Sonne übernimmt. Am Nachmittag klettert das Thermometer auf bis zu 27 Grad, perfekt für einen Ausflug am Vierwaldstätter See oder in die Berge. Und die Aussichten. Am Montag wird es nochmals heißer mit Spitzenwerten um 30 Grad, allerdings ziehen am Nachmittag Schauer und Gewitter auf. Am Dienstag dann unbeständig mit kräftigem Regen und einem deutlichen Temperatursturz auf unter 20 Grad.
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0: Der Gotthardstau auf der A2 hat sich weiter abgebaut. Zwischen Quinto und Ervalo sind es noch rund 2 Kilometer. Rechne mit etwa 20 Minuten Zeitverlust. In der Stadt Luzern staut es sich weiterhin auf der Haldenstraße bis zur Seebrücke. Gute Fahrt.
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0: Es ist 4 Uhr. 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
1: Der Samstag geht ruhig zu Ende. Die Temperaturen sinken in der Nacht auf etwa 17 Grad und es kann sich Nebel bilden. Sichtweite stellenweise nur noch 2 Kilometer. Regen ist aber keiner mehr zu erwarten. Morgen Sonntag wird richtig schön. Nach etwas Frühnebel lösen sich die letzten

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0: Es ist 10 Uhr. 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
1: Der Samstag geht ruhig zu Ende. Die Temperaturen sinken in der Nacht auf etwa 17 Grad und es kann sich Nebel bilden. Sichtweite stellenweise nur noch 2 Kilometer. Regen ist aber keiner mehr zu erwarten. Morgen Sonntag wird richtig schön. Nach etwas Frühnebel lösen sich die letzten Schwaden rasch auf und die Sonne übernimmt. Am Nachmittag klettert das Thermometer auf bis zu 27 Grad. Perfekt für einen Ausflug am Vierwaldstätter See oder in die Berge. Und die Aussichten. Am Montag wird es nochmals heißer mit Spitzenwerten um 30 Grad. Allerdings ziehen am Nachmittag Schauer und Gewitter auf. Am Dienstag dann unbeständig mit kräftigem Regen und einem deutlichen Temperatursturz auf unter 20 Grad.
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1: Der Kurtart-Stau auf der A2 zwischen Quinto und Ervolow ist weiterhin bei rund 2 Kilometern. Rechne mit bis zu 20 Minuten Zeitverlust. In der Stadt Luzern staut es sich nach wie vor auf der Haltenstraße bis zur Seebrücke.

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0: Es ist 6 Uhr. 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
1: Der Samstag geht ruhig zu Ende. Die Temperaturen sinken in der Nacht auf etwa 17 Grad und es kann sich Nebel bilden. Sichtweite stellenweise nur noch 2 Kilometer. Regen ist aber keiner mehr zu erwarten. Morgen Sonntag wird richtig schön. Nach etwas Frühnebel lösen sich die letzten Schwaden rasch auf und die Sonne übernimmt. Am Nachmittag klettert das Thermometer auf bis zu 27 Grad. Perfekt für einen Ausflug am Vierwaldstätter See oder in die Berge. Und die Aussichten. Am Montag wird es nochmals heißer mit Spitzenwerten um 30 Grad. Allerdings ziehen am Nachmittag Schauer und Gewitter auf. Am Dienstag dann unbeständig mit kräftigem Regen und einem deutlichen Temperatursturz auf unter 20 Grad.
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1: In der Stadt Luzern hat sich der Stau auf der Haldenstraße bis zur Seebrücke inzwischen aufgelöst. Am Gotthard ist es ruhig. Die H23 zwischen Uffhusen und Hüswil bleibt wegen einer Baustelle bis Montagmorgen gesperrt. Umleitung über Uffhusen. Gute Fahrt.
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2: Die Gespräche zwischen Russlands Präsident Putin und den US-Sondergesandten Witkow und Kushner in Moskau sind beendet. Der Kreml bezeichnete die Gespräche als konstruktiv. Putin hatte zuvor eine dreitägige Waffenruhe für Kiew angekündigt, als Geste anlässlich des Besuchs. Ob die Ruhe hält, bleibt fraglich. Der ukrainische Präsident Zelensky hatte zwar vorläufig zugesagt, Angriffe auf Moskau zu stoppen, gleichzeitig aber betont, dass Russland noch kurz vor dem US-Besuch ukrainische Flughäfen beschossen habe. Im Krieg zwischen den USA und dem Iran hat das US-Militär drei iranische Öltanker außer Gefecht gesetzt. Die iranischen Revolutionsgarden meldeten ihrerseits Angriffe auf drei Öltanker. Zudem erklärten Irans Behörden, bei einem früheren Angriff auf eine Hochzeit US-Munition gefunden zu haben. US-Präsident Trump spielte die Lage erneut herunter und sprach von einer Kleinigkeit für die USA. In Deutschland wird heute Sonntag in Sachsen-Anhalt gewählt. Die Wahl könnte historisch werden. In den letzten Umfragen erreichte die AfD den höchsten je in einem deutschen Bundesland gemessenen Wert und könnte erstmals eine Landesregierung anführen. Die Wahl wird international mit großer Aufmerksamkeit verfolgt. Unterdessen hat die deutsche Polizei bei der Suche nach einem Verdächtigen im Zusammenhang mit der Sabotageserie auf Stromtrassen 12 weitere Sprengsätze gefunden. Fahndungsfotos wurden veröffentlicht, der Verdächtige ist aber weiterhin auf der Flucht. Bei einer Flugshow nahe Atten ist ein griechisches Kampfflugzeug kurz nach dem Start abgestürzt. Die beiden Piloten kamen ums Leben. Die Ermittlungen zur Absturzursache laufen. In der Schweiz hat die Mitte an ihrer gestrigen Delegiertenversammlung den Anspruch auf einen zweiten Bundesratssitz bekräftigt. Parteipräsident Philipp Matthias Bregi sagte, die Partei wolle künftig offensiver auftreten und stärker auf die Anliegen der Bevölkerung eingehen. Damit positioniert sich die Mitte bereits für die eidgenössischen Wahlen 2027. Und aus der Region in Kerns im Kanton Obwalden ist gestern Vormittag eine Fußgängerin von einem weißen Auto angefahren und verletzt worden. Der Lenker oder die Lenkerin fuhr danach einfach davon. Die Kantonspolizei Obwalden sucht Zeugen.
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2: Der Samstag geht ruhig zu Ende. Die Temperaturen sinken in der Nacht auf etwa 17 Grad und es kann sich Nebel bilden. Sichtweite stellenweise nur noch 2 Kilometer. Regen ist aber keine mehr zu erwarten. Morgen Sonntag wird richtig schön. Nach etwas Frühnebel lösen sich die letzten Schwaden rasch auf und die Sonne übernimmt. Am Nachmittag klettert das Thermometer auf bis zu 27 Grad. Perfekt für einen Ausflug am Vierwaldstättersee oder in die

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2: Die Gespräche zwischen Russlands Präsident Putin und den US-Sondergesandten Witkow und Kushner in Moskau sind beendet. Der Kreml bezeichnete die Gespräche als konstruktiv. Putin hatte zuvor eine dreitägige Waffenruhe für Kiew angekündigt, als Geste anlässlich des Besuchs. Ob die Ruhe hält, bleibt fraglich. Der ukrainische Präsident Zelensky hatte zwar vorläufig zugesagt, Angriffe auf Moskau zu stoppen, gleichzeitig aber betont, dass Russland noch kurz vor dem US-Besuch ukrainische Flughäfen beschossen habe. Im Krieg zwischen den USA und dem Iran hat das US-Militär drei iranische Öltanker außer Gefecht gesetzt. Die iranischen Revolutionsgarden meldeten ihrerseits Angriffe auf drei Öltanker. Zudem erklärten Irans Behörden, bei einem früheren Angriff auf eine Hochzeit US-Munition gefunden zu haben. US-Präsident Trump spielte die Lage erneut herunter und sprach von einer Kleinigkeit für die USA. In Deutschland wird heute Sonntag in Sachsen-Anhalt gewählt. Die Wahl könnte historisch werden. In den letzten Umfragen erreichte die AfD den höchsten je in einem deutschen Bundesland gemessenen Wert und könnte erstmals eine Landesregierung anführen. Die Wahl wird international mit großer Aufmerksamkeit verfolgt. Unterdessen hat die deutsche Polizei bei der Suche nach einem Verdächtigen im Zusammenhang mit der Sabotageserie auf Stromtrassen 12 weitere Sprengsätze gefunden. Fahndungsfotos wurden veröffentlicht, der Verdächtige ist aber weiterhin auf der Flucht. Bei einer Flugshow nahe Atten ist ein griechisches Kampfflugzeug kurz nach dem Start abgestürzt. Die beiden Piloten kamen ums Leben. Die Ermittlungen zur Absturzursache laufen. In der Schweiz hat die Mitte an ihrer gestrigen Delegiertenversammlung den Anspruch auf einen zweiten Bundesratssitz bekräftigt. Parteipräsident Philipp Matthias Prédy sagte, die Partei wolle künftig offensiver auftreten und stärker auf die Anliegen der Bevölkerung eingehen. Damit positioniert sich die Mitte bereits für die eidgenössischen Wahlen 2027. Und aus der Region, in Kerns im Kanton Obwalden, ist gestern Vormittag eine Fußgängerin von einem weißen Auto angefahren und verletzt worden. Der Lenker oder die Lenkerin fuhr danach einfach davon. Die Kantonspolizei Obwalden sucht Zeugen.
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2: Der Samstag geht ruhig zu Ende. Die Temperaturen sinken in der Nacht auf etwa 17 Grad und es kann sich Nebel bilden. Sichtweite stellenweise nur noch 2 Kilometer. Regen ist aber keine mehr zu erwarten. Morgen Sonntag wird richtig schön. Nach etwas Frühnebel lösen sich die letzten Schwaden rasch auf und die Sonne übernimmt. Am Nachmittag klettert das Thermometer auf bis zu 27 Grad. Perfekt für einen Ausflug am Vierwaldstätter See oder in die Berge. Und die Aussichten. Am Montag wird es nochmals heißer mit Spitzenwerten um 30 Grad. Allerdings ziehen am Nachmittag Schauer und Gewitter auf. Am Dienstag dann unbeständig mit kräftigem Regen und einem deutlichen Temperatursturz auf unter 20 Grad.
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2: Der Verkehr in der Zentralschweiz fließt ohne größere Behinderungen. Am Gotthard ist es ruhig. Denkt dran, der Pragelpass ist heute Sonntag gesperrt. Die H23 zwischen Uffhusen und Hüswi bleibt bis morgen früh zu. Umleitung über Uffhusen. Gute Fahrt.
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3: Wir haben dir wieder die besten Songs zusammengestellt. Schön bist du mit uns an diesem Wochenende.
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2: Die Gespräche zwischen Russlands Präsident Putin und den US-Sondergesandten Witkow und Kushner in Moskau sind beendet. Der Kreml bezeichnete die Gespräche als konstruktiv. Putin hatte zuvor eine dreitägige Waffenruhe für Kiew angekündigt, als Geste anlässlich des Besuchs. Ob die Ruhe hält, bleibt fraglich. Der ukrainische Präsident Zelensky hatte zwar vorläufig zugesagt, Angriffe auf Moskau zu stoppen, gleichzeitig aber betont, dass Russland noch kurz vor dem US-Besuch ukrainische Flughäfen beschossen habe. Im Krieg zwischen den USA und dem Iran hat das US-Militär 3 iranische Öltanker außer Gefecht gesetzt. Die iranischen Revolutionsgarden meldeten ihrerseits Angriffe auf 3 Öltanker. Zudem erklärten Irans Behörden, bei einem früheren Angriff auf eine Hochzeit US-Munition gefunden zu haben. US-Präsident Trump spielte die Lage erneut herunter und sprach von einer Kleinigkeit für die USA. In Deutschland wird heute Sonntag in Sachsen-Anhalt gewählt. Die Wahl könnte historisch werden. In den letzten Umfragen erreichte die AfD den höchsten je in einem deutschen Bundesland gemessenen Wert und könnte erstmals eine Landesregierung anführen. Die Wahl wird international mit großer Aufmerksamkeit verfolgt. Unterdessen hat die deutsche Polizei bei der Suche nach einem Verdächtigen im Zusammenhang mit der Sabotageserie auf Stromtrassen 12 weitere Sprengsätze gefunden. Fahndungsfotos wurden veröffentlicht, der Verdächtige ist aber weiterhin auf der Flucht. Bei einer Flugshow nahe Atten ist ein griechisches Kampfflugzeug kurz nach dem Start abgestürzt. Die beiden Piloten kamen ums Leben. Die Ermittlungen zur Absturzursache laufen. In der Schweiz hat die Mitte an ihrer gestrigen Delegiertenversammlung den Anspruch auf einen zweiten Bundesratssitz bekräftigt. Parteipräsident Philipp Matthias Prégy sagte, die Partei wolle künftig offensiver auftreten und stärker auf die Anliegen der Bevölkerung eingehen. Damit positioniert sich die Mitte bereits für die eidgenössischen Wahlen 2027. Und aus der Region, in Kerns im Kanton Obwalden, ist gestern Vormittag eine Fußgängerin von einem weißen Auto angefahren und verletzt worden. Der Lenker oder die Lenkerin fuhr danach einfach davon. Die Kantonspolizei Obwalden sucht Zeugen.
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2: Der Samstag geht ruhig zu Ende. Die Temperaturen sinken in der Nacht auf etwa 17 Grad und es kann sich Nebel bilden. Sichtweite stellenweise nur noch 2 Kilometer. Regen ist aber keine mehr zu erwarten. Morgen Sonntag wird richtig schön. Nach etwas Frühnebel lösen sich die letzten Schwaden rasch auf und die Sonne übernimmt. Am Nachmittag klettert das Thermometer auf bis zu 27 Grad. Perfekt für einen Ausflug am Vierwaldstätter See oder in die Berge. Und die Aussichten. Am Montag wird es nochmals heißer mit Spitzenwerten um 30 Grad. Allerdings ziehen am Nachmittag Schauer und Gewitter auf. Am Dienstag dann unbeständig mit kräftigem Regen und einem deutlichen Temperatursturz auf unter 20 Grad.
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2: Der Verkehr in der Zentralschweiz fließt ohne größere Behinderungen. Der Pradelpass bleibt heute Sonntag gesperrt. Die H23 zwischen Ufhusen und Hüswil sollte inzwischen wieder offen sein. Gute Fahrt.
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5: Wir sorgen für die Musik in der nächsten Stunde. Schönes Wochenende.
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